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2: Im Studio Colin Mock. Zwei Wochen nach dem Wahlbeben in Sachsen-Anhalt wird heute gleich doppelt gewählt. Die Menschen in Berlin und Mecklenburg-Vorpommern entscheiden über ihre Landesparlamente. Christiane Hampe berichtet.
3: In Sachsen-Anhalt war die AfD ja nur knapp an der absoluten Mehrheit vorbeigeschrammt. Darauf kann sie heute wohl nicht hoffen, schon gar nicht in Berlin. Da lag die AfD in den Umfragen zuletzt auf Platz 3. CDU und Linke liefern sich da ein Kopf-an-Kopf-Rennen. In MV sind AfD und SPD fast gleich auf. In beiden Ländern sieht es aber danach aus, als könnte die AfD ihr Ergebnis der letzten Wahlen in etwa verdoppeln. Für die Bundesregierung, speziell für den Kanzler, droht also der nächste Denkzettel.
2: In München hat am Mittag das Oktoberfest begonnen. Zum größten Volksfest der Welt werden in den nächsten gut zwei Wochen wieder Millionen Besucher aus aller Welt erwartet. Für die Sicherheit sind hunderte Polizisten im Einsatz. Nach dem Vorfall am Leipziger Flughafen sind dabei auch Drohnen im Fokus. Dazu sagt Münchens Vizepolizeipräsident Christian Huber.
4: Insbesondere mit Leipzig und den Vorfällen der letzten Vergangenheit ist uns das auch bewusst, dass das Thema Drohnen natürlich auch heuer für die Wiesn entsprechend interessant ist. Wir werden für die gesamte Dauer der Wiesn entsprechende Maßnahmen treffen. Zum einen der Drohnendetektionen, der Drohnenabwehr, damit wir diese Geschichten auch rechtzeitig erkennen und dagegen vorgehen können.
2: Ein Tankrabatt als kurzfristige Maßnahme, später ein Spritpreisdeckel. Das hat die Bundesregierung kurz vor den Wahlen in Berlin und Mecklenburg-Vorpommern angekündigt und damit auf die Rekorde an den Tankstellen reagiert. Kritiker sagen, es kommt mal wieder die Gießkanne zum Einsatz. US-Präsident Trump ist einmal mehr das Ziel von Kritik. Es geht um sein Hausverbot für den Nachrichtensender CNN und zwei weitere Medien. Der Verband der Korrespondenten im Weißen Haus fordert die sofortige Aufhebung. Der Schritt verstoße gegen die US-Verfassung. In der Fußball-Bundesliga verabschiedet sich Borussia Dortmund mit einer perfekten Punkteausbeute in die Länderspielpause. Der BVB setzte sich mit 1:0 beim VfB Stuttgart durch. Der vierte Sieg im vierten Spiel bedeutet die Tabellenführung. Außerdem spielten HSV Köln 2:1, Gladbach Mainz 3:4, Frankfurt Freiburg 2:2 und Bremen Augsburg 3:2.
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5: Mit KI-Support. Viele Wolken gibt es heute erstmal, dazu regnet es im Norden zeitweise und der Regen arbeitet sich bis zum Abend weiter südwärts. Später wird es dann hier und da freundlicher und die Sonne kommt öfter raus. An der Küste sind Sturmböen drin. Dazu liegen die Höchstwerte heute zwischen 17 und 27 Grad. Morgen wird es wieder wechselhaft mit Schauern und vereinzelt Gewittern, maximal bis zu 23 Grad.
6: Alleine schlafen ist doof. Ja, finde ich auch. Also bleibt einfach mit mir wach, ich habe nämlich genug Musik für die nächsten Stunden parat. Als Kind habe ich ja immer Gute-Nacht-Geschichten vorgelesen bekommen. Keine Sorge, das mache ich jetzt nicht, aber ich habe für euch einfach die perfekte Musik für diese Uhrzeit. Also, hier ist schon der nächste Soundtrack für die Nacht.
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0: Ich bin der Mann, von dem du heute Nacht vielleicht Albträume bekommst. Ja, denn versprochen, ich quatsche dir die ganze Nacht ins Ohr. Wenn du nicht ausschaltest. Aber damit das nicht passiert, hier einfach schnell wieder ein bisschen Musik.
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2: Im Studio Colin Mock. Wird der Wahlsonntag heute zum Schicksalssonntag für Kanzler Merz? Berlin und Mecklenburg-Vorpommern wählen heute ihre Landesparlamente. Gut möglich, dass heute Abend die Kanzlerdebatte so richtig entflammt. Anne Brauer.
3: Ja, auch wenn zum Beispiel die CDU-Ministerpräsidenten in den letzten Tagen versucht haben, die Personaldiskussion wegzumoderieren. Aber die Aussichten für Merz-CDU sind alles andere als rosig. In Berlin lieferte sie sich in den Umfragen zwar ein Kopf-an-Kopf-Rennen mit der Linken um die Spitzenposition, muss aber mit deutlichen Verlusten rechnen. In Mecklenburg-Vorpommern lag die CDU nur noch knapp über der 5%-Hürde. Und in beiden Ländern dürfte die AfD kräftig zulegen. Also, der nächste Denkzettel droht für die Bundesregierung und allen voran für Friedrich Merz.
2: Die Reaktionen auf die von der Bundesregierung angekündigten Maßnahmen gegen die hohen Spritpreise fallen unterschiedlich aus. Verbraucherschützer und Wirtschaftswissenschaftler kritisieren die Steuersenkung als unsozial und ineffizient. Von der Opposition heißt es, die Milliardenhilfe lande am Ende wieder zu großen Teilen bei den Mineralölkonzernen. Lob kommt dagegen aus der Landwirtschaft und der Logistikbranche. Der Ökonom Jens Südekum berät die Bundesregierung. Er sagte im Ersten:
4: Das schafft natürlich nicht das Problem aus der Welt, völlig klar, aber zumindest bietet es kurzfristig eine Lösung und vor allem funktioniert es schnell und es wird auch schnell an den Zapfsäulen ankommen.
2: Schwere Sicherheitspanne rund um den US-Tarnkappenjet F-35. Womöglich sind Teile davon China in die Hände gefallen, das berichtet das Nachrichtenportal Politico. Demnach ist eine Cockpithaube des Jets auf dem Weg zu einer Reparatur in den USA in Hongkong gelandet. Der US-Kongress untersucht den Fall. In der Fußball-Bundesliga hat sich Borussia Dortmund den 4. Sieg im 4. Spiel gesichert. In Stuttgart stand es am Ende 1:0. Damit sind die Dortmunder neuer Tabellenführer. Die weiteren Ergebnisse: Frankfurt-Freiburg 2:2, Bremen-Augsburg 3:2, Gladbach-Mainz 3:4 und HSV-Köln 2:1.
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5: Mit KI-Support. Viele Wolken gibt es heute erstmal, dazu regnet es im Norden zeitweise und der Regen arbeitet sich bis zum Abend weiter südwärts. Später wird es dann hier und da freundlicher und die Sonne kommt öfter raus. An der Küste sind Sturmböen drin. Dazu liegen die Höchstwerte heute zwischen 17 und 27 Grad. Morgen wird es wieder wechselhaft mit Schauern und vereinzelt Gewittern, maximal bis zu 23 Grad.
6: Einen wunderschönen guten Morgen zusammen oder ist bei euch noch Abend? Stimmt, der nächste Tag beginnt ja eigentlich erst, wenn man geschlafen hat. Und naja, bis dahin gibt's einfach tolle Musik hier aus dem Radio. Also ruhig ein Stück lauter drehen.
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0: Ihr werdet es nicht glauben, aber ich habe mir fest vorgenommen, jetzt vor jedem Schlafengehen einfach mal 20 Liegestütze zu machen. Ja, und da ich so eine Sportskanone bin, bin ich jetzt seit 3 Tagen wach, weil ich mich einfach nicht dazu überwinden kann. Spaß beiseite, hier geht's weiter mit dem, worauf es ankommt, nämlich Musik. Und Sport können die anderen machen.
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0: Guten Abend zusammen. Schön, dass wir mal die nächtliche Zeit wieder hier zusammen verbringen. Ich bin Sven und, ja, was soll ich sagen? Ich mache einfach den nächsten Titel an.
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2: Im Studio Colin Mock. Schönen guten Morgen. 2 Wochen nach dem Wahlbeben in Sachsen-Anhalt wird heute gleich doppelt gewählt. Die Menschen in Berlin und Mecklenburg-Vorpommern entscheiden über ihre Landesparlamente. Christiane Hampe berichtet.
3: In Sachsen-Anhalt war die AfD ja nur knapp an der absoluten Mehrheit vorbeigeschrammt. Darauf kann sie heute wohl nicht hoffen, schon gar nicht in Berlin. Da lag die AfD in den Umfragen zuletzt auf Platz 3. CDU und Linke liefern sich da ein Kopf-an-Kopf-Rennen. In MV sind AfD und SPD fast gleich auf. In beiden Ländern sieht es aber danach aus, als könnte die AfD ihr Ergebnis der letzten Wahlen in etwa verdoppeln. Für die Bundesregierung, speziell für den Kanzler, droht also der nächste Denkzettel.
2: Teile des hochmodernen US-Tarnkappenjets F-35 sind womöglich China in die Hände gefallen. Das berichtet das Nachrichtenportal Politico. Der US-Kongress untersucht den Fall. Mehr von Daniel Bornberg.
4: Der F-35-Jet gilt als das modernste Kampfflugzeug der Welt. Die Technik dahinter ist natürlich streng geheim. Dem Bericht zufolge sollte eine Cockpithaube für eine Reparatur per Schiff von Australien in die USA gebracht werden, landete aber in Hongkong und gilt seitdem als vermisst. Auch Deutschland setzt auf F-35-Jets, um die alten Tornados zu ersetzen. 35 Stück hat die Bundeswehr bestellt. Der erste Jet ist gerade erst an Verteidigungsminister Pistorius übergeben worden.
2: Ein Tankrabatt als kurzfristige Maßnahme, später ein Spritpreisdeckel. Das hat die Bundesregierung kurz vor den Wahlen in Berlin und Mecklenburg-Vorpommern angekündigt und damit auf die Rekorde an den Tankstellen reagiert. Kritiker sagen, es kommt mal wieder die Gießkanne zum Einsatz. In der Fußball-Bundesliga verabschiedet sich Borussia Dortmund mit einer perfekten Punkteausbeute in die Länderspielpause. Der BVB setzte sich mit 1:0 beim VfB Stuttgart durch. Der 4. Sieg im 4. Spiel bedeutet die Tabellenführung. Außerdem spielten HSV Köln 2:1, Gladbach Mainz 3:4, Frankfurt Freiburg 2:2 und Bremen Augsburg 3:2.
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5: Mit KI-Support. Viele Wolken gibt es heute erstmal, dazu regnet es im Norden zeitweise und der Regen arbeitet sich bis zum Abend weiter südwärts. Später wird es dann hier und da freundlicher und die Sonne kommt öfter raus. An der Küste sind Sturmböen drin. Dazu liegen die Höchstwerte heute zwischen 17 und 27 Grad. Morgen wird es wieder wechselhaft mit Schauern und vereinzelt Gewittern, maximal bis zu 23 Grad.
6: Ich habe letztens geträumt, ich werde Milliardär. Ja, gleich mal richtig groß denken, weißt du, nicht so eine Million, nee, gleich Milliarden. Lustig, oder? Also manchmal, habe ich gelesen, werden Träume auch wahr. Ich drücke euch die Daumen, dass vielleicht einige Dinge, die ihr heute Nacht träumt, in Erfüllung gehen, aber ich würde mich auch freuen, wenn ihr mir die Daumen drückt. Also Milliardär, das wäre schon cool, oder? Also, naja, zumindest für mich. Kommt gut durch die Nacht.
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0: Wenn es nachts draußen dunkel ist und man in den Himmel schaut und man richtig viel Glück hat, dann kann man manchmal eine Sternschnuppe sehen. Doch ja, bitte nicht traurig sein, wenn es dann doch mal nicht klappt und ihr einfach nur Sterne zählen könnt. Für alle anderen gibt's aber jetzt hier Sternschnuppen in Musikformat. 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

0: So Leute, ich weiß, es ist verdammt spät, aber komm, lasst uns doch einfach noch ein kleines Spielchen spielen. Hier, passt auf. Wer zuerst gähnen muss, der verliert. Also, wer gähnt, verliert, ist raus, muss vielleicht einschlafen und ausschlaggebend ist einfach... Entschuldigung, der nächste Song, der jetzt kommt. Also, das zählt man nicht, oder? Achtung, fertig. Los.
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Kennt ihr das eigentlich auch? Ihr liegt hundemüde im Bett, wollt eigentlich nur schlafen, aber euer Kopf stellt sich diese eine verdammt wichtige Frage: Haben Pinguine eigentlich Knie? Ja, mit dieser Frage im Kopf liegst du halt einfach stundenlang wach, und damit es dir dabei wenigstens ein bisschen besser geht, hier der perfekte Nachtmix für dich.

0: Na, wie sieht's aus? Könnt ihr auch nicht schlafen? Gar kein Problem. Dreht die Musik einfach so ein Stück lauter und singt mit. Und vielleicht klappt's dann ja mit dem Müdewerden. Wie dem auch sei, ich bin bei euch. Kommt gut durch die Nacht.
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1: Im Studio Daniel Bornberg. Schönen guten Morgen. Heute wird gewählt, gleich in zwei Bundesländern. Mecklenburg-Vorpommern und Berlin bestimmen ihre Landesparlamente. Die Ausgangslagen sind ziemlich unterschiedlich, Christiane Hampe.
2: Ja, in Berlin, da ist das ein ziemlich enges Rennen. Die Linke und die regierende CDU lagen in den Umfragen zuletzt vorn und zwar ganz dicht zusammen. Nur knapp dahinter folgen die AfD und dann die Grünen. In Mecklenburg-Vorpommern dagegen hat die CDU nichts mit dem Wahlsieg zu tun. Da lag die AfD lange vorn. Die SPD von Ministerpräsidentin Schwesig hat aber ordentlich Boden gut gemacht. Da steht es jetzt spitz auf Knopf. Spannend nicht nur, wer in den beiden Ländern künftig regiert, sondern auch, was die Ergebnisse für die Bundespolitik bedeuten.
1: Die Kritik am neuen Tankrabatt der Bundesregierung reißt nicht ab. Auch die Wirtschaftsweise Grimm schaltet sich jetzt ein. Es ist zynisch, auf Kosten der jungen Generation das Fahren von Autos mit Verbrennungsmotor zu subventionieren, sagte sie dem Kölner Stadtanzeiger. Deutschlands ranghöchster Soldat, Generalinspekteur Breuer, wird neuer Vorsitzender des NATO-Militärausschusses. Er wird damit der wichtigste militärische Berater von NATO-Generalsekretär Rutte. Der Vier-Sterne-General soll den Posten im Juli nächsten Jahres antreten. Bei einer Regulierung von KI sind von der US-Regierung wohl keine großen Sprünge zu erwarten, aber Präsident Trump hat jetzt zumindest mehr Überwachung angekündigt, Colin Mock.
3: Ja, schon, aber von Sicherheitsbedenken, was künstliche Intelligenz angeht, will er weiter nichts wissen und betont auch, dass diese neue AI-Force, die er ankündigt, nicht dafür da ist, das Wachstum der Industrie zu drosseln, sondern darauf aufzupassen, während sie wächst. Erst vor kurzem hatte Trump von einer kranken Verschwörung gegen KI gesprochen. Einige bekannte KI-Modelle hatten für Bedenken gesorgt, nachdem Entwickler immer wieder unfreiwillige Ausbrüche bei Tests öffentlich gemacht hatten.
1: In der Fußball-Bundesliga verabschiedet sich Borussia Dortmund mit einer perfekten Punkteausbeute in die Länderspielpause. Im Duell der Champions-League-Teilnehmer setzte sich der BVB mit 1:0 beim VfB Stuttgart durch. Der vierte Sieg im vierten Spiel bedeutet die Tabellenführung. Außerdem spielten HSV Köln 2:1, Gladbach Mainz 3:4, Frankfurt Freiburg 2:2 und Bremen Augsburg 3:2.
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4: Mit KI-Support. Viele Wolken gibt es heute früh, dazu fällt stellenweise noch Regen. Im Laufe des Tages wird der Regen schwächer und zieht weiter Richtung Süden. Im Norden kommt am Nachmittag erst kurz etwas Auflockerung. Später sind aber auch kräftige Schauer und vereinzelt Gewitter drin. Dazu werden es 17 bis 27 Grad. Morgen geht's freundlicher weiter, oft trocken, maximal 23 Grad.

Und dann immer diese Leute, die sich vordrängeln, weil sie ja nur drei Bananen kaufen wollen. 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

Tja, das ist die Legende von Babylon. 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
1: Folge 290. Es wird Zeit, über den Tellerrand zu schauen. Was ist mit diesem Peter Lustig? Wo kommt er her? Hatte er nur ein Ei auf dem Kopf oder gab es da noch ein bisschen mehr vor dieser Zeit, von der wir die ganze Zeit reden? Und das muss ich heute nicht nur mit Julian besprechen, aber ich sag dir trotzdem schon mal Moin.
2: Ja, ist ja interessant. Ist ja eigentlich so parallel währenddessen entstanden. Peter Lustig hat halt deutlich mehr gemacht, als nur im Bauwagen zu wohnen und zu basteln. Und heute geht es in den Hörspielbereich. Haben wir jemals ein pures Hörspiel besprochen? Wo auch immer, bei wem auch immer, auf welcher Plattform auch immer, du und ich?
1: Nein. Nee, wir haben noch nicht mal geklärt, welche Hörspiel Verbindung wir haben.
2: Nee, das wird Zeit, dass wir mal darüber sprechen. Ja. Ne? Genau, richtig. Wobei ja eigentlich, muss man sagen, unser Podcast so ein bisschen angelehnt ist an einen Hörspiel-Podcast, den es früher mal gab, zu Bibi Blocksberg. Und die haben das ja sehr, sehr detailliert gemacht. Die sind ja wirklich quasi das Skript durchgegangen. Szene für Szene, Satz für Satz. Ganz so machen wir es heute nicht. Und wir sind auch nicht alleine. Wir haben uns einen Experten dazu geholt. Ich glaube, Thomas heißt er. Thomas Freitag. Ein schöner Name. Ich glaube, die Idee kam auch von dir, ne? Oder wie sind wir zusammengekommen? Wie war das?
3: Ja, schönen guten Tag, meine Lieben. Ich grüße euch. Vielen lieben Dank, dass ich heute hier sein darf. Weil ich habe ja dieses Jahr angefangen, euren Podcast zu hören, weil der mir immer wieder vorgeschlagen
2: Herzlich
3: wurde.
2: Herzlich willkommen. Schön, dass du da bist.
3: Ja. Und ich habe dann irgendwann so rausgehört, dass ihr erstens ja auch sehr viel über Hörspiele immer wieder mal so redet. Ne? Also ihr habt oft mal Bezüge zu Bibi Blocksberg durch diese Elfie Donnelly Connection.
2: Ja, sie sind halt auch Kassettenkinder, ne?
3: Das ist ja etwas, was uns hier vereint. Das freut mich ja sehr. Deswegen war dann die Idee, ach, ich frage einfach mal an. Der Julian nennt ja immer seine öffentliche WhatsApp-Nummer. Und das war ja sehr problemlos, muss man sagen. Und ja. Ich bin jetzt, glaube ich, bei Folge 70, 75 bei euch angelangt. Also ich habe noch ein bisschen nachzuholen. Also ganz auf dem aktuellen Stand bin ich bei euch nicht. Nee. Und freue mich, dass ich bei diesem Special mal dabei sein darf.
2: Kann dir sagen, es hat sich da nicht so viel verändert in den kommenden 200 Folgen. Es sind ein bisschen so kleine Anpassungen sind gemacht worden. Wir spielen manchmal ein paar Jingles mehr ein oder machen ein paar harte Schnitte, wenn wir zu viel Quatsch reden. Aber so im Prinzip bist du jetzt auch auf dem aktuellen Stand, wie so eine Aufnahme bei uns abläuft. Und wir sprechen in der Tat heute über Hörspiele mit Peter Lustig als Sprecher, der kleine Vampir. Erstmal habe ich aber ja gesehen, Thomas, bei Hörspielen bist du ja sowieso nicht schlecht. Du machst ja selber auch einige Podcasts, unter anderem auch einen über die drei Fragezeichen. Wie viele drei Fragezeichen-Podcasts gibt es eigentlich in der Welt?
3: Oh Gott. Einige. Also ich kann dir sagen, wir waren ungefähr der fünfte, würde ich mal sagen.
2: Ja.
3: Also uns gibt es seit Anfang 2019 und der erste, ich sag mal richtig Mainstream-Bekannte war ja der SSP, der spezialgelagerte Sonderpodcast.
2: Genau.
3: Und da war das damals so gewesen, dass ich habe das anfangs auch gerne gehört und dachte, die sind mir immer zu wenig auf die Bücher eingegangen. Ah, okay, ich glaube, inzwischen machen sie das auch. Und da war halt meine Idee, dass ich gesagt habe, wenn, dann würde ich sowas gerne auch machen, über die drei Fragezeichen quatschen und aber ein bisschen mehr die Bücher einbringen, dass man immer so diesen Hörspiel-Buch-Vergleich hat. Ich kann auch gleich hier sagen, ich habe zwar nicht das Buch gelesen von dem Hörspiel, was wir heute besprechen, aber ich habe mir das Hörbuch angehört, gelesen von Katharina Thalbach.
2: Schön. Mhm.
3: Ja, habe sie aber trotzdem liegen in so einer ganz alten, abgegriffenen Version aus der Bibliothek. Genau, und inzwischen, um deine Frage zu beantworten, ich kann es schon nicht mehr mitzählen. Es kommen immer wieder neue drei Fahrzeichen-Podcasts, es gehen auch wieder welche.
2: Ja, also am berühmtesten ist für mich eigentlich der Bobcast von Andreas Fröhlich zusammen. Aber klar, der spezial gelagerte Sonderpodcast, den kennt man sogar, würde ich sagen, wenn man noch nie eine Drei-Fragezeichen-Folge gehört hat. Die haben das ja schon wirklich salonfähig gemacht. Hörst du die denn auch alle? Guckst du, oder denkst Nein. du jetzt, nee, ich mach's ja viel besser, ich Nein. weiß ja, was ich will?
3: Ob ich es jetzt besser mache, das möchte ich jetzt nicht behaupten. Es ist halt so, dass ich sage, ich höre wenig von den anderen drei Fahrzeichen-Podcasts, weil ich erstens meine Meinung da nicht mir verwässern will. Also, oder anders gesagt, wenn ich jetzt höre, wie die über eine Folge reden, die wir irgendwann mal bei uns besprechen, hätte ich die Befürchtung, ich will das nicht nachplappern, was die da sagen. Also ich will eigentlich schon unvoreingenommen daran gehen und irgendwann würde ich es da mal mir dann vielleicht mal anhören. Auf der anderen Seite, ich komme gar nicht dazu, wenn ich selber so viel über drei Fahrzeichen quatsche, mir dann noch das von den anderen anzuhören. Es ist einfach, Zeit ist kostbar, das wisst ihr ja selber, ne? Und deswegen, da ist man dann doch irgendwie wenn ich Podcasts höre, dann welche, die dann mich privat interessieren. Also ich höre zum Beispiel hier Trek am Dienstag, die reden sehr, sehr viel über Star Trek in chronologischer Reihenfolge. Oha. Und um noch eine Sache zu sagen, ich habe ja nicht nur den drei Fahrzeichen-Podcast, ich habe ja auch noch einen TKKG-Podcast.
2: Ja, ja.
3: Die rasende Hängematte. Ja, der hieß mal eine Zeit lang auch anders, die Tosen Hollywood-Schaukel, und jetzt heißt er wieder die Rasende Hängematte, weil meine ehemalige Podcast-Partnerin dann abgesprungen ist. Also ich pendel immer zwischen Rocky Beach und der Millionenstadt.
2: Ja, wobei dein Drei-Fragezeichen-Podcast hat ja einen etwas klareren Namen. Also ich nehme an, Rasende Hängematte, da muss man schon mal ein paar Folgen von gehört haben, um das zu verstehen. Die Zentrale ist ja ein bisschen klarer. Tatsächlich, ich bin mit Drei-Fragezeichen-Kosmos nicht so gut. Den Bobcast höre ich wohl. Der Kai Schwind, der den zusammen mit dem Andreas Fröhlich macht, der folgt mir auch auf Instagram und schreibt mir manchmal so Sachen, weil er ist auch ziemlich nerdig unterwegs. Also meinst du, man kann auch bei euch reinhören, selbst wenn man jetzt nicht so sehr im Thema ist, weil ihr das schön aufbereitet?
3: Anhören auf eigene Gefahr, ich sag mal so, weil am Ende ist es immer noch eine Nische, um es mal so zu beantworten. Und ich sag mal, wir gehen ein bisschen anders ran. Also ja, wir sind manchmal ein bisschen niveaulos und pubertär, um es mal so zu umschreiben.
4: Hol mich doch ab, jetzt sind wir doch rein.
2: Seid ihr ja auch die ganze Zeit am Kichern wie der Alf-Podcast, Haare im Thunfisch, wo ich auch sage,
3: da habe ich nur eine Folge von gehört, da kann ich nichts zu sagen. Also habe ich mir, glaube ich, nur Folge 1 angehört und dann nicht mehr.
2: Danke, das Feedback gebe ich weiter an die Kollegen.
3: Auch hier ein Zeitproblem. Bei CF muss ich sagen, weil er gerade meinte, niveaulos, da holt er mich ab. Ich weiß ja von dir, du hörst ja nicht so gerne ewig lange Podcasts. Und bei uns ist 3 Stunden normal.
4: Ja. Oh. Ja, das wird dann ein bisschen schwieriger, aber das kann dann einfach sein, dass ich die Folgen nicht zu Ende höre. Ansonsten, wenn ich eine längere Radtour mache, dann eigentlich sowas immer ganz gerne. Dann bin ich immer ganz froh, wenn es auch mal was Längeres gibt. 3 Stunden ist heftig, aber ja, das ist absolut okay. Ich würde nicht sagen, dass das manche ausschließt. Also Julian und ich behaupten ja auch, wir nehmen Löwenzahn nicht wirklich ernst. Also wir versuchen ja auch mit Realismus und ein bisschen Quatsch dahinter, das Ganze kritisch zu sehen. Das kommt auch nicht immer so an, aber halt doch viel mehr, als wir selbst eigentlich zugestehen. Ja. Da gibt es dann immer so einzelne Stimmen, die sagen, warum nehmt ihr das Thema nicht ernst? Ja, weil es eine Kinderserie ist. Jetzt mal bitte. Ja.
2: Also Realismus haben wir uns auch weit aus dem Fenster gelehnt, ne?
4: Ja, das definitiv.
2: CF, wie geht es eigentlich dir mit Hörspielen und 3 Fragezeichen, TKKG und hier, wie hieß das andere noch, 5 Freunde?
4: Ja, alles überhaupt nicht, leider.
2: Hani und Nani, hast du immer gehört, ne?
4: Ich bin ganz klassisch, ich glaube, ich habe mal eine Folge Hani und Nani gehört. Ich bin ganz klassisch mit Bibi und Benjamin aufgewachsen. Und dann gab es eigentlich nur noch Fetzen. Also mein Bruder war Jan Tenner-Freund, da frage ich mal in die Runde, ist das bekannt?
2: Ja, Jan Tenner, natürlich, klar. Gab es auch eine Neuauflage vor ein paar Jahren, wieder mit den Originalsprechern.
4: Auch mit Pichler? Also sprich hier Wilfried Herbst?
2: Das weiß ich nicht, aber zumindest
4: der ist doch nicht mehr in der Öffentlichkeit.
3: Der war in den ersten Folgen dabei, der Pichler. Okay. Und dann wurde der aber inzwischen aus Altersgründen ausgetauscht. Aber so in den allerersten Folgen hörst du ihn noch.
4: Krass. Okay, ich sehe auch hier ist ein Jan Tenner.
2: Ja, aber Jan Tenner ist nicht so mein Ding, weil das ist so ein bisschen Science Fiction. Ja. Da bin ich immer so ein bisschen raus, aber hatte ich wohl auch ein paar Kassetten, aber da bin ich überhaupt nicht in der Materie.
4: Ja, ansonsten war ich großer Freund der Radiohörspiele des WDR 5, Bonbon Ohrenbär, heute Kiraka bekannt. Und dann gab es einzelne Kassetten. Tom Sawyer, Huckleberry Finn, ganz schön heftiges Hörspiel. Also für Kinder nicht so ganz geeignet, was ich da als Kassette hatte. Hugo, das Schlossgespenst, die Mitternachtsparty. Mhm. Und natürlich der kleine Vampir auf dem Bauernhof. Das war die einzige Kassette, die ich hatte.
2: Das ist nämlich jetzt unser Big Match, weil von dieser Serie, die wir jetzt hier besprechen, hatte ich auch nur auf dem Bauernhof. Eigentlich hätten wir die besprechen müssen, aber das wusste ich jetzt von dir ja nicht. Und du von mir auch nicht.
4: Ja, krass. Ja, deswegen kenne ich diese Folge sehr gut.
2: Hast du Peter erkannt?
4: Als Kind überhaupt nicht, nein. Nee, ne? Und ich möchte auch behaupten, um das vorwegzunehmen, dass Rüdiger ja viel, also Rüdiger von Schlotterstein, die Figur, ja viel prägnanter ist als die Stimme von Peter Lustige.
2: Ja, klar. Er ist auch fast schon ein bisschen gruselig. Jetzt gehen wir mal den Weg zum kleinen Vampir. Ist gar nicht so schlecht. Hast du damit auch Kindheitserinnerungen, Thomas? Weil ich kenne das, wo CF eben schon sagte, man hatte so einzelne Kassetten. So ging es mir ja auch. Ich hatte nahezu alles von Bibi Blocksberg, aber ich hatte von jeder anderen Serie, da gab es ja noch Pumuckl und Alf und die Schnorchels und so viele Sachen. Flitze Feuerzahn und Holle Honig und Benjamin Blümchen. Ich hatte von diesen ganzen anderen Serien auch was, aber maximal 1, 2, 3 Kassetten. Wie bist du da aufgewachsen?
3: Puh, also ich habe die Hörspiele sehr, sehr früh gehört vom kleinen Vampir.
2: Ja.
3: Und also das gehört so mit zu meinen frühesten Hörspiel-Kindheitserinnerungen. Ja. Klar, natürlich drei Fragezeichen und Bibi Blocksberg. Ich war ja immer Bibi Blocksberg-Fan, weniger Benjamin Blümchen-Fan, weil wir hatten da auch nur eine Kassette besessen.
2: Ja.
3: Und von Bibi hatten wir Dutzende.
2: Ja, und das kann man als Kind ja auch schlecht steuern. Ne? Das ist dann einfach so. Ja, ich habe nur eine Kassette davon. Kann man nichts machen, kann ich nicht Fan von sein.
3: Ja. Ja, das ist ja, das habt ihr, glaube ich, auch schon öfter mal gesagt, dass wenn man natürlich, je früher man mit etwas konfrontiert wird, Beispiel mit einer Synchro, siehe der alte Ariel-Film, dann hast du das ja abgespeichert als Kind und dann tust du dich schwer damit, wenn du dann plötzlich eine veränderte Neufassung hörst. Und auf jeden Fall habe ich die Hörspiele schon sehr, sehr früh gehört, weil meine Schwester die immer aus der Bibliothek ausgeliehen hat. Und das sind ja nur 6 Stück mit Peter
2: Lustig. Ja, komisch. Aber das hat man als Kind ja nicht so gewusst, ne?
3: Nee, also ich habe auch die Bücher auch gelesen. Die habe ich sehr, sehr gerne gelesen. Ich habe bestimmt, ich sag mal, die ersten 7, 8 Bücher vom kleinen Vampir alle so 2, 3 Mal als Kind gelesen, bis ich irgendwann so 12, 13 war, glaube ich. Und habe die mit Peter Lustig sehr, sehr, sehr verinnerlicht. Also ich habe mich jetzt in der Vorbereitung noch mal gemerkt, ich kann da mitspielen. Also teilweise, was die Dialoge angeht. Die, die poppen automatisch auf.
2: Weißt du? Also klar. Auch mit so der geht Betonung. Mir das ein bisschen bei der ersten Fernsehserie vom kleinen Vampir, die auch aus den 80ern ist. Die wurde auch in den 90ern noch rauf und runter wiederholt. Nicht zuletzt natürlich durch Geiermeier. Gerd Fröbe, der da sehr bekannt mitgespielt hat, aber auch die ganzen anderen Leute und die Stimmen und Michael Goff, ganz tolle Schauspieler drin gewesen. Die war ja sogar noch gruseliger. Es gab ja noch mal eine Neuauflage in den 90ern, die lief im Ferienprogramm. Die fand ich auch toll, aber die war dann natürlich rein deutsch. Das war genau diese Zeit, wo sie die Kinder nicht nachts spielen lassen wollten und dann so einen Blauschleier draufgelegt haben. Haben wir, glaube ich, hier auch schon mal drüber gesprochen, in irgendeinem Zusammenhang. Mochtest du die auch? Weil interessant, dass du da sagst, die Bücher, die hatte ich alle nicht. Ich habe nur die Fernsehserien 20.000 Mal gesehen.
3: Ja, die Bücher, die haben wir auch aus der Bibliothek ausgeliehen. Und die Fernsehserie lief ja irgendwann Ende der 80er Jahre. Das war ja so eine deutsch-kanadische
2: Koproduktion, wenn ich mich jetzt nicht
3: irre.
2: Das stimmt, ja.
3: Und mit diesem imposanten oder prägsamen Titellied, was ich super fand. Also das geht mir heute noch ins Ohr.
2: They can see in the dark vampire. Ja, genau.
3: Gesungen von dem Lumpy-Darsteller, wenn ich mich jetzt nicht irre.
2: Jim Gray, ja, richtig. Gibt's auch auf Spotify in einer ganz coolen Punk-Version.
3: Siehst du, selbst ich kann dir noch was lernen. Ja, und auf alle Fälle, die TV-Serie habe ich auch gesehen, die alte. Und dann, wenn ich mich jetzt nicht ganz irre, Anfang der 90er, so 93 oder so, ist ja dann die zweite Serie ausgestrahlt worden, Neue Abenteuer vom kleinen Vampir.
2: Genau.
3: Was ja dann die Bücher verreist und auf dem Bauernhof beinhaltet hat.
2: Richtig, sind andere Geschichten, ja.
3: Ja, an diesen Schleier kann ich mich auch erinnern. Und der kommt natürlich nicht an diese erste Produktion ran. Vom Look und vom Schauspiel, aber ich erinnere mich noch sehr gut an das Prinzentitellied.
2: Oh ja, wenn der Mond am Himmel steht und wenn die Turmuhr 12-mal schlägt. Der ganze Soundtrack wurde ja eigentlich gemacht von Achim Hagemann, was dazu führte, dass auch Harpe Kerkeling ein Lied gesungen hat, das Geiermeier-Lied. Und der hat tolle Schauspieler da drin. Angelika Milster zum Beispiel, CF, Biggie von...
4: Ja, kenn ich,
2: klar. Genau. Also das war so diese ganze, Peter Lohmeier hat da mitgespielt, aber es war natürlich ein bisschen trashiger, so 90er-Jahre Kinderserie halt, ne? Und da gab es aber auch noch ab und zu auch noch so Kinofilme, das habe ich nicht mehr so mitbekommen, aber es gab ja immer mal wieder irgendwas. Also Ende der 90er gab es, glaube ich, noch einen Realfilm und dann gab es auch mal was Animiertes, das habe ich aber nicht mehr verfolgt.
3: Aber da war ich auch schon zu alt für.
2: Also ja, Kinofilm,
3: das
2: interessiert uns
3: den ja. Den habe ich dann nicht mehr gesehen und da hat es mich dann auch so ein bisschen verlassen.
2: Ja.
3: Und ich kann noch was ich verraten kann, ich habe bis heute nie mich mit dem Ende der Serie beschäftigt. Also man kann
2: welcher
3: ja sagen,
2: Serie?
3: Es gab ja mit dem kleinen Vampir generell als Buchserie.
2: Ach so,
3: also um mal da ganz kurz auszuholen, ja, es gab diese 6 Karussellhörspiele mit Peter Lustig.
2: Ja.
3: Und dann gab es ja noch mal eine Neuauflage mit Hans Petsch als Erzähler. Mhm. Ursprünglich bei Ariola Express und dann später noch bei Europa veröffentlicht. Die liefen dann von 1989 bis 1993, die ersten 16 Hörspiele. Und dann haben sie noch mal 2004 noch mal 2 neue Hörspiele produziert. Da waren dann auch schon hier der Anton und der Rüdiger Sprecher dann auch schon so um die 30. Da haben sie dann noch mal 2 Geschichten vertont. Seitdem ist nichts mehr passiert. Aber wie gesagt, du kannst ja auch die ganzen Hörbücher, gelesen von Katharina Thalbach, auch im Streaming hören und alles. Und 2015 hat die Angela Sommer-Bodenburg, die Autorin von dem Ganzen, das letzte Buch zu der Serie geschrieben. Das war dann Band 21. Und den habe ich mir damals auch gekauft im Hardcover. Da hieß er dann irgendwie Der kleine Vampir und die Fragen aller Fragen.
2: Ja, da ist er dann gefehlt worden endlich, ne?
3: Genau, richtig. Hab ich mir geholt, aber dann nur mal so angefangen, die ersten Seiten. Und dann kennt man ja, dann schiebt man irgendwie was auf die lange Bank und denkt, ja, mach ich noch irgendwann. Dann kommen andere Dinge dazwischen, dann vergisst man es. Dann hat man es irgendwann wieder in der Hand. Und das ist dann 2024 nochmal überarbeitet, als Neuausgabe rausgekommen. Da hieß es dann, Der kleine Vampir, dein Freund für immer. Und das kannst du als Hörbuchfassung im Stream hören. Und ich will jetzt nicht zu sehr spoilern, aber ich sag mal so, in der alten Fassung muss sich Anton entscheiden, ob er Vampir werden möchte oder Mensch bleiben möchte. Mhm. Und in der neuen Fassung muss er sich auch entscheiden. Und in der neuen Fassung entscheidet er sich dafür, Mensch zu bleiben.
4: Ah ja. Das ist so ein alternatives Ende quasi in der Neuauflage. Das fand ich auch sehr, sehr spannend. Aber ihr habt es ja gerade sehr gut schon zusammengefasst. Wenn man Der kleine Vampir googelt, ihr bekommt x verschiedene Ergebnisse.
2: Ja, ja, es ist sehr schwierig.
4: Und wir besprechen ja eigentlich die unbekanntere Version, die allererste 1983. 1989 ist es dann ja von Ariola Express Europa, na, wir kennen es noch vom Poli und Karussell, dann nochmal neu aufgelegt worden, gab viel mehr Folgen. Wir kennen jetzt nur 6 Folgen, ist das so korrekt?
2: Ja, aber ich habe auch bei meiner Recherche, habe ich da auch noch so eine Vinylfassung gefunden, wo Peter auch mitspricht, aber teilweise ein andere Sprecher mit dabei sind. Das ist schon sehr, sehr, sehr großes Durcheinander irgendwie. Mal eben so reinarbeiten in dem Kosmos ist, glaube ich, wirklich schwierig. Aber erstmal Respekt, Thomas, was du alles da zusammengetragen hast. Schon, das war, glaube ich, ein gutes Referat.
3: Ich hoffe, es war ein bisschen unterhaltsam.
2: Ja, aber CF hat recht, das ist so quasi der Hörspiel-Ursprung, ne?
4: Die 1983er-Version, ja, meinst du jetzt?
2: Ja, was wir jetzt hier besprechen.
4: So gehe ich davon aus, ja. Und ich kenne tatsächlich auch nur die. Und ich habe auch, Julian, du hast ja schon gesagt, die Serie auf YouTube ist da so eine komplette 6-Stunden-Datei. Kann man sich ein bisschen durchgucken, mal geschaut. Das stimmt, ist ja schon wieder weit weg von dem, was ich kenne. Also es ist ja auch, ich glaube, wir als Hörspielfreunde kennen das, schwierig, sich erstmal damit zu befassen, wie können die Charaktere aussehen. Du kennst nur die audiovisuelle Version und dann hast du plötzlich Bilder und die entsprechen überhaupt nicht deinem Weltbild, was du die letzten 10 Jahre für dich aufgebaut hast.
2: Ich würde sagen, bei mir habe ich wahrscheinlich zuerst sogar die Fernsehserie gesehen. Also immer wenn ich diese Hörspiele jetzt, auch wenn ich jetzt diese Geschichte gehört habe, die spielt ja hauptsächlich in der Wohnung und in der Gruft und ich habe ständig die Originalkulisse aus der 80er-Jahre-Serie vor mir gesehen.
4: Ja, okay. Ich hatte ja nur diese Kassette auf dem Bauernhof und ich spiele mal ganz kurz ein Audio-Sample ein, damit unsere Zuhörer sich auch so ein bisschen Bild machen können, wie Rüdiger spricht. Das ist nämlich eine sehr prägnante Stimme.
5: Meine Dame erwartet dich.
4: Und ich habe immer einen Erwachsenen die ganze Zeit im Kopf gehabt.
2: Ja, das ist auch wirklich gruselig. Also in den beiden Fernsehserien ist der nicht gruselig. Das ist ein Kind. Ein Kind an weißer Haut.
4: Und als wir der kleine Vampir auf dem Bauernhof, als ich die gehört habe, ich habe nichts verstanden, gar nichts. Für mich war im Prinzip nur die Dame, die komische, also die Mutter von Anton, diejenige, bei der ich eigentlich dachte, warum erwähnt sie jetzt nicht ihre Kinder? Ihr kennt sie noch?
6: Also Dicky und Micky essen im Augenblick fast nur Milchbrei.
4: Aus Bibi Blocksberg und als Babysitter, die auch die gleiche Stimme ist von Antons Mutter in Der kleine Vampir. Und ich habe nichts verstanden. Warum gibt es diesen Vampir? Wo kommt der her? Warum
2: kann der mit Anton leben? Ja, die machen ja eigentlich Urlaub da. Die mussten ja erstmal mit dem Sarg dahin.
4: Genau,
2: das ist ja ein
4: ich wusste nicht, dass diese 6-teilige Serie, generell von der Anzahl war mir ja gar nichts bekannt, eigentlich ein Stück ist. Und man muss die erste Folge gehört haben. Ja, und genau das Gleiche ging, als Julia mir gesagt hat, wir besprechen heute ja mehr oder minder auch die Liebesfolge, Folge 5. Die habe ich zuerst gehört und quasi Déjà-vu, 20 Jahre später wieder nichts verstanden. Worum geht's ja eigentlich? Bis ich es dann von vorne gehört habe. Und dann habe ich mich aber auch ein bisschen darin verliebt, ehrlich gesagt, und war traurig nach 6 Folgen.
2: Auch eine schöne Musik irgendwie. Ne? Und Peter hat so eine ganz, ganz gemütliche Stimme, finde ich. Ich finde, man denkt nicht an Löwenzahn, wenn man das hört. Hast du von Peter auch ein Audio-Sample?
4: Nee, leider nicht, aber spricht wie Peter lustig insofern.
2: Genau, könnt ihr euch ja anhören. Ja, ich finde, dass man, dass das schon irgendwie keinen Löwenzahn-Touch mehr hat.
4: Ja, aber schon ähnlich wie die Löwenzahn-Hörspiele, ehrlich gesagt.
2: Mhm. Ja, aber die Bauernhofgeschichte, das ist ja die mit den Hühnereiern, die ausgesaugt werden, ne, wo man dann den Stöbermann, der kommt da ja vor, der ist auch in der 90er-Serie dabei. Genau, das ist ja quasi eine geiermeierfreie Zone da, weil sie jetzt ja unterwegs sind.
4: Ich musste bei dem Namen auch erstmal ein bisschen überlegen, bin ich jetzt up to date bei euch?
2: Nee, ist alles richtig. Bist up to date. Ja, Thomas, du siehst, wir haben jetzt unser Pulver verschossen. Alles, was wir wissen über einen kleinen Vampir, haben wir jetzt gesagt. Aber jetzt müsstest du übernehmen. Was gibt es denn noch dazu sagen? Meinst du, da kommt noch mal eine Neuauflage? Gibt die Autorin Interviews dazu? Kann man die erreichen? Hätten wir die dazu schalten sollen?
3: Also, die lebt noch. Angela Sommer-Bodenburg ist ja 1948 geboren. Und die lebt ja mit ihrem zweiten Ehemann, inzwischen seit einigen Jahren oder Jahrzehnten sogar, in Silver City in New Mexico.
2: Aha.
3: Als freie Autorin und Malerin. Und ich habe mal ein paar Monate in USA, in Arizona gelebt, vor 3 Jahren bei meiner inzwischen Ex-Freundin. Und da hatte ich damals überlegt, ob wir die vielleicht besuchen können, weil von da aus war es gar nicht so weit. Aber die hat mir dann einen Vogel gezeigt und dann dachte ich, ja, okay, wir haben ja auch keine genaue Adresse von ihr. Das hatte ich damals so überlegt. Und dann habe ich noch eine Geschichte, und zwar, wenn man hier die Sprecherliste durchgeht von den Beteiligten an dieser Folge. Mich macht das immer so traurig und so, wenn man die Sprecherliste durchgeht. Es sind eigentlich soweit alle nicht mehr am Leben.
2: Ja. Ja,
3: also Peter Lustig ist klar, hier der zweite Rüdiger, Ingolf Gorges, der lebt auch nicht mehr. Der Anton, da findet man nichts von dem Sprecher. Rüdiger Kratzmeier, Edeltraud Elzner ist schon lange tot. Was ich interessant finde, Wolfgang Ziffer, der spricht ja hier den Vater und der war ja im wahren Leben mit Edeltraud Elzner verheiratet. Und den kennt ihr unter anderem als deutsche Stimme von hier Johnny 5, hier Nummer 5 lebt, unter anderem. Oder ich glaube, in den Prequels von Star Wars hat er hier C3PO besprochen. Der hat oft so verrückte, überdrehte Cartoon-Figuren gesprochen, wie hier Jago von Aladdin, dem ersten Kinofilm. Die einzige, die noch lebt, wenn ich das richtig sehe, ist Johanna Dämke, die hier die Anna spricht. Ist auch eine andere Besetzung als in den ersten 4 Folgen. Mhm. Die lebt noch, und zwar auch hier in Berlin, also ich melde mich aus Berlin zu euch. Und ich habe die vor ein paar Tagen angerufen. Und ich wollte ihr ein paar Fragen stellen. Also ich wollte hier richtig gut vorbereitet rein. Und er hatte sie auch gefragt, sind Sie die Johanna Dämke, die beim Kleinen Vampir vor 40 Jahren mitgespielt hat? Hat sie gesagt, ja, hat sie auch gelacht. Und dann meinte ich, da war ich aber gerade auf Arbeit. Ich habe das zwischen Tür und Angel gemacht. Ich musste eigentlich wieder arbeiten. Und habe gesagt, kann ich Sie nochmal anrufen, Ihnen ein paar Fragen stellen? Ich bin in einen Podcast eingeladen. Da hat sie gesagt, ja, machen Sie das. Dann haben wir einen Termin und eine Uhrzeit vereinbart. Und da habe ich sie angerufen und sie ging aber nicht ran. Da habe ich ihr auf dem AB gesprochen, habe ich sie nochmal angerufen und dann hat es jetzt leider nicht geklappt.
2: Also, oh, das war sehr nett von dir gewesen, so viel Aufwand zu betreiben. Also das wäre ja auf jeden Fall noch eine Nummer über Otto Waalkes gewesen, der hier auch schon mal zu hören war.
3: Es hat mich auch interessiert, ne? Also wahrscheinlich, welchen Lebensweg hat sie eingeschlagen?
2: Naja.
3: Weil wenn man sie mal so googelt, findest du auch nichts mehr. Also ich glaube, sie hat dann nicht den Weg der professionellen Sprecherin
2: Ach, da hätte sie ja vielleicht sogar tatsächlich noch was dazu sagen können, außer, ja, stimmt, habe ich auch mal gemacht.
3: Genau. Aber ich muss sagen, das ist meine Lieblings-Anna, die Stimme.
2: Ja.
3: Dann gibt es ja noch die Anna bei diesen Europa-Hörspielen. Und die finde ich ja furchtbar. Also,
2: ich war immer in die 90er-Jahre so Fernsehserien Anna verliebt. Die aus der 80er-Jahre, die war ja eher so wirklich so ein Kleinkind. Aber die aus den 90er, die hatte noch so einen Touch von Teenager. Und dann, ich war genau in ihrem Alter. Und in die war ich sehr verliebt in den 90ern. Was aus der wohl geworden ist, die müsste man auch mal ausgraben. Die sagt, ist bestimmt jetzt überhaupt nicht mehr Schauspielerin. Naja, so ist das mit Kinderdarstellern.
4: Ich kenne es leider nicht, ich kann nichts dazu sagen.
2: Nee, ist alles gut. Ich habe dich jetzt auch ein bisschen unterbrochen. Was wolltest du noch zu deiner Lieblings-Anna sagen?
3: Also, das ist meine Lieblingsstimme. Ich finde die, weil sie so klar und so gut spricht. Also die Anna in den 4 Folgen davor, die ist auch nicht schlecht.
2: Ja.
3: Und apropos Alter, also das ist ja hier, wie gesagt, der zweite Rüdiger und die zweite Anna. Und der erste Rüdiger, den wir eben gehört haben hier von CF, der war zu dem Zeitpunkt schon 48 Jahre alt.
4: Ja, und das ist da ein Danke für diese Info. Da habe ich ja nichts Falsches gedacht. Ich wusste es ja nicht.
3: Nee.
4: In der ersten Folge wird da, glaube ich, gesagt, dass das ein kleiner Junge ist. Auf der Bauernhof-Folge wird das natürlich nicht wiederholt. Und ich denke die ganze Zeit hier, um Gottes Willen, geh weg, alter Mann. Ja,
2: war wirklich gruselig, wirklich gruselig.
3: Ich liebe den total. Ich finde diese Stimme so herrlich und dieses eklige Lachen. Also das ist wirklich, das ist für mich pure Kindheitserinnerung, diese Stimme.
2: Ja, also wenn ich mir das jetzt so zusammenbasteln würde, bleibe ich leider bei den Fernsehvarianten, ist es der 80er-Jahre Rüdiger, die 90er Jahre Anna und wieder der 80er Jahre Anton. So, aber natürlich Geiermeier auch aus den 80ern. Ja, das wäre so meine perfekte Serie.
4: Kannst du dir ja mal schön zusammenstellen. Dann schneidest du dir deine lieblingskleine Vampirserie, veröffentlichst die wiederum, dann haben wir noch eine Version. Das finde ich schön.
2: Ja, wir gucken uns das jetzt mal an. Du hast ja die Folge ausgesucht, wo ein bisschen Liebe ins Spiel kommt. Ist das denn deine ursprüngliche Kindheitserinnerung, diese Folge? Oder warum ausgerechnet die? Weil wir hätten jetzt ja offensichtlich die Bauernhof-Folge genommen.
3: Ja, hätten wir das mal gewusst, ne? Weil ich dachte, mit der Folge können alle connecten. Es war so einfach, so von den 6 Folgen dachte ich, die ist gut, weil hier beginnt ja auch so ein Story-Arc, sag ich mal so, weil hier wird ja eine Figur eingeführt, die Olga, die ja dann auch noch im Laufe der weiteren Bücher oder Serien eine Rolle spielt. Also die wird auch massiv auf Anton noch, was sein Schicksal angeht, eine Wirkung haben, weil im vorletzten Buch beißt sie ihn und macht ihn da
2: endlich,
3: schon fast zum Vampir.
2: Endlich.
3: Genau, aber Anna wird ja dann zum Schluss auch zur Obervampirin. Also ist alles ein bisschen, es ist zwar für Bücher für Kinder, aber da passiert noch sehr, sehr viel. Ich habe es auch bis heute nicht geschafft, diese kompletten Europa-Areola-Karussell-Hörspiele zu hören. Das ist auch wieder so ein Langzeitprojekt.
2: Ja, aber vielleicht gibt es auch da die Nerds. Wahrscheinlich gibt es irgendwo so einen kleinen Fanclub und die wissen das alles, machen vielleicht sogar einen kleinen Vampir-Podcast und gehen alles auseinander, alles durch. Ja. Wenn nicht, kannst du da noch angreifen, Thomas. Also
3: ich hab's auf meiner Agenda, vielleicht so als Miniserie, ja. Weiß nicht, ob ich da vielleicht meine Freundin mit einspanne, die wird sich da bestimmt freuen. Aber die findet die Serie auch ganz toll. Ja warum habe ich diese Folge ausgewählt? Einfach, weil die Anna-Sprecherin ist toll. Wir sind hier noch mal 3 Jahre nach Start der Serie. Also ich finde, hier hat dann noch mal Peter Lustig noch mal irgendwie noch mal ein bisschen mehr seine Erzählonkel-Stimme. Mir ist auch aufgefallen, ihr meckert ja mal gerne so über diese Einspieler bei Löwenzahn. Also so diese Bildergeschichten.
2: Comic-Strips, ja.
3: Ja, aber ich habe, also um mal kurz den Löwenzahnbogen zu spannen, ich habe ja Löwenzahn auch als Kind gesehen, ich habe das auch geliebt und ich habe mich ehrlich gesagt immer auf diese Einspieler gefreut, weil er ja da in diese Erzählstimme geht und das hat mich dann immer so an kleine Vampir erinnert, weil er da wirklich in diese Erzählonkelstimme geht, aber er ist halt nicht so überkandidelt als Erzählonkel, weil er ist ja sehr realistisch und ich sage immer, Peter Lustig hat eine Erzählstimme wie so eine Wolldecke, in die man sich einwickeln möchte.
4: Also, das haben wir schon gesagt.
3: Da ist der Joachim Notke von Baby und Blümchen, der ist noch eine Stufe über ihn, aber dann kommt gleich für mich Peter Lustig.
4: Ja, okay, gut. Vor allem Joachim Notke ja noch ein bisschen mehr mit einspielt. Teilweise kann er mit den Figuren reden. Peter Lustig bleibt ja die externe Komponente des Ganzen immer. Ja. Wie ist denn das bei der Anna? Also die Anna hat ja teilweise den Namen die Mutige oder auch die Zahnlose. Und da muss ich auch fragen, ich habe das nicht ganz verstanden. Sie ist jetzt ein Vampir, aber noch nicht so wirklich, oder wie?
3: Ja, okay, warte mal. Das ist so, die ersten 4 Bücher hat sie noch keine Vampirzähne und deswegen macht sich Rüdiger immer über sie lustig. Aha, okay. Anna die Zahnlose und dann trinkt sie auch noch so Milch aus so Tetrapacks, also so Trinkpäckchen, haben wir ja früher in der Schule immer gesagt. Wenn ich mich recht erinnere, im Buch zu Der kleine Vampir verreist, Buch 3, feiert sie ihren Vampirtag. Da wird er in die Gruft eingeladen, Anton. Da will sie ihm dann diese alten Milchpackungen schenken, weil sie die nicht mehr braucht, weil sie langsam halt zu einer reifen Vampirin wird. Mhm. Und sie benutzt ja diesen Schnuller, der ja in dieser Folge auch wichtig ist, damit die Eckzähne wachsen. Und in dem Buch ist er jetzt eigentlich quasi hier wie so neuer Status quo. Ab jetzt bin ich Anna die Mutige, denn meine Vampirzähne sind ausgewachsen.
4: Aha, okay.
3: Deswegen nicht mehr die Zahnlose.
2: Ich habe auch noch mal eine Frage. Weil in sämtlichen Fassungen gibt es ja immer diese ganze Familie Schlotterstein schon. Und die wohnen dann ja immer in deren Gruft. Heißt das, dass die alle im selben Moment gestorben sind und die Kinder dann so bleiben, wie sie sind? Gab es da quasi eine große Familientragödie? Oder warum gibt es Ältere und Jüngere? Wird das auch irgendwo in deinen ganzen Büchern erklärt?
3: Also in Folge 1 geht Anton, nachdem er den kleinen Vampir kennengelernt hat, über den Friedhof und er sucht quasi das Einstiegsloch zur Gruft, aber eigentlich wird ihm dann klar, dass es Quatsch ist und dann stolpert er über Grabsteine im Gras und das sind dann herzförmige Grabsteine und da stehen die ganzen Namen von den Verwandten drauf und deswegen alle Vampire haben herzförmige Grabsteine. Da stehen dann die Daten drauf und die sind alle so um 1850 oder so gestorben. Und die genauen Daten weiß ich jetzt aber auch nicht, wer wann wie gestorben ist. Und dann findet aber auch die Grabsteine von den Kindern. Und die sind nicht in Herzform, aber er sagt doch auch in der Folge hier, die wir hier rausgesucht haben, da fragt doch der Vater eben, wie alt ist Anna eigentlich? Und da sagt er ja so um die 150.
2: Ja.
3: Naja, und ich meine, wir sind hier Ende der 80er, also die sind alle so um 1870 oder so gestorben.
2: Genau, aber du bleibst dann quasi als Vampir in dem Status, wo du halt gestorben bist. Das heißt, Anna wird ewig das kleine Kind sein. Und die Eltern werden ewig die Eltern sein.
3: Ja, aber sie macht ja schon Reifeprozess durch. Wie gesagt, sie wird im Laufe der Serie irgendwann zur Obervampirin erwähnt. Und dann reift sie halt, indem sie sich dann anders kleidet und anders auftritt und so.
2: Ja, wir werden das hier nachher nach Realismus bewerten. Kannst dich schon mal drauf einstellen.
4: Naja, Moment einmal. Okay. Gut, dann eine Frage auch noch, bitte. Bitte noch eine Frage. Eine Frage noch. Okay, also Anton geht ja wirklich recht transparent und doch wieder verschlossen mit dem Thema um, dass er Vampire als Freunde hat. Im Prinzip sagt das den Eltern und redet sich dann wieder drumherum. Gibt es irgendwann den Moment, wo die Eltern es checken, dass das wirklich Vampire sind?
3: Also ich habe mir auch ein bisschen was aufgeschrieben. Ich finde ja seine Eltern immer sehr übergriffig, gerade die Mutter.
4: Ja, vor allem, dass sie immer die Freunde für ihn aussucht.
3: Ja, genau. In Folge 1 ist es halt witzig, da stopft sie den Vampirumhang, den Anton irgendwie die Nacht vorher bekommen hat, weil sie in sein Zimmer geht und dann stopft sie den einfach, weil der Löcher hat. Da geht es ja schon los und dann will sie ja wissen, von wem ist der. Und die Mutter ist schon immer sehr, sehr nah an der Wahrheit dran, kann man so sagen, weil sie halt ein bisschen hinterfragt. Und der Vater ist dann immer so ein bisschen, ach, das sind doch Kinder, lass die doch und das ist doch kein Problem. Die sind halt von, weil es wird ja immer gesagt, die gehen gern zum Fasching. Jedes Mal, wenn die kommen, als Vampire wird gesagt, ja, heute ist noch eine Faschingsfeier. Also sie feiern eigentlich 24/7, 365 Tage Fasching. So akzeptiert das der Vater. Und in der Folge hier nach, Folge 6, der Vater fotografiert doch bei hier am Ende von dieser misslungenen Party die beiden. Und am Anfang von Folge 6 kommt Anton zum Frühstück und dann sagt er, hier, guck dir mal die Bilder an. Also noch schön klassisch, die Bilder hier bei, weiß ich nicht, Fotofix oder Braun entwickelt. Und da fehlt dann halt Anna auf dem Bild. Also, weil man kann ja Vampire nicht fotografieren, die haben ja kein Spiegelbild. Und dann hat sie aber noch ein Buch in der Hand gehabt. Ich glaube, das Romeo und Julia Buch hatte sie. Und es schwebt dann so quasi in der Luft. Und da sind die Eltern sehr, sehr nah an der Wahrheit. Aber das löst sich dann so ganz unspektakulär auf. Die gehen dann irgendwie zu einer befreundeten Ärztin oder so. Und die soll dann mal Anton interviewen, wie es ihm geht. Und dann sagt er, aber es gibt doch keine Vampire. Das ist unrealistisch. Und dann sagt die, nur ist doch die richtige Antwort. Dem Jungen geht's gut. Und dann wird nie wieder von diesem Foto gesprochen, warum man Anna da nicht sieht. Und Anton probiert es ja so ein bisschen wegzuerklären, wie, ja, du hast sie nicht richtig aufs Foto bekommen.
4: Ja, genau. Aber es gibt jetzt keinen Moment, in dem er auffliegt. Er kennt wirklich Vampire.
3: Nee, bis zum Schluss fliegt das nicht auf, weil er sich ja immer wieder, also er wird ja auch immer wieder in unangenehme Situationen versetzt. Allein schon, dass er mit Vampiren befreundet ist. Und ich meine, er wird ja auch oft mal mit der Tante Dorothee konfrontiert oder mit dem

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Ach, und dann immer diese Leute, die sich vordrängeln, weil sie ja nur 3 Bananen kaufen wollen. 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

Flash. Heute löste eine 26-jährige Frau einen Großeinsatz der Polizei und Feuerwehr aus. Sie stand auf dem Dach eines Bürogebäudes und drohte in den Tod zu stürzen. Nur das Eingreifen der Einsatzkräfte konnte das Schlimmste verhindern. Die junge Frau blieb zwar unverletzt, wurde aber zur weiteren Behandlung in eine Klinik gebracht.

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1: Im Studio Dirk Justes, schönen guten Abend. In Mecklenburg-Vorpommern gewinnen die Rechten, in Berlin triumphiert die Linke und die CDU erlebt eine historische Wahlschlappe. Bei der Landtagswahl in Mecklenburg-Vorpommern holt die AfD nach aktuellem Stand rund 38% und damit die meisten Stimmen vor der SPD. Ministerpräsidentin Schwesig will aber weiter regieren, vermutlich mit Linken und Grünen. Die CDU fliegt wohl aus dem Schweriner Landtag. AfD-Chefin Weidel meint im Zweiten:
2: Wir sind die neue Volkspartei in Deutschland. Wir haben die CDU in ihrer Funktion dort abgelöst und die Leute, die Wähler, wählen uns vermehrt und geben uns diese starken Ergebnisse mit den stärksten Zuwächsen, weil sie endlich einen Politikwechsel wollen.
1: In Berlin wird die Linkspartei stärkste Kraft. Elif Iralp hat gute Chancen, Berlins erste Regierungschefin von der Linken zu werden. Mit rund 25% liegt die Linke deutlich vor der noch regierenden CDU, die auch in Berlin massiv verliert. Die AfD liegt auf Platz 3 vor den Grünen und der SPD. Das BSW schafft es, stand jetzt wohl in beiden Ländern nicht ins Parlament. Trotz des Debakels für seine CDU, Kanzler Merz gibt sich kämpferisch und versucht, die Personaldiskussion im Keim zu ersticken. Er will Kanzler und CDU-Chef bleiben und seine Reformen weiter vorantreiben.
3: Die Antwort kann kein Zurück in die gute alte Zeit sein.

0: Die Antwort kann aber auch nicht sein, alles Gute immerzu nur schlecht zu reden. Die Antwort muss sein, unser Land fit zu machen für die Zukunft.
1: Ein Scherz ist für zwei Deutsche im Pariser Louvre mit einer Festnahme geendet. Die Männer hatten zwei selbstgemachte Bilder neben der Mona Lisa an die Wand geklebt und wurden von Wachleuten einkassiert. Die Wand wurde leicht beschädigt, das Da Vinci-Gemälde blieb unversehrt. In der Fußball-Bundesliga haben alle drei Aufsteiger gepunktet. Paderborn holte mit einem 3:1 gegen Hoffenheim den ersten Saisonsieg. Schalke und Elversberg trennten sich im Aufsteigerduell 0:0. Außerdem gewann Leverkusen gegen Leipzig mit 2:0.
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3: Mit KI-Support. Viele Wolken gibt es heute Nacht. Dazu regnet es im Süden erst noch, später eher nur noch an den Alpen. An der Küste und im Nordwesten kann es zwischendurch Schauer geben, ganz vereinzelt auch mal ein Gewitter. Sonst bleibt es meistens trocken. Die Tiefstwerte liegen zwischen 12 und 5 Grad. Morgen wird es zweigeteilt. In der Nordosthälfte öfter Schauer, sonst sonnig und trocken bei bis zu 23 Grad.

Hallo, ich bin Mike van Hyk und ihr hört auf Batty FM jetzt meine Single Wie bekommt man eine große Liebe aus dem Herzen wieder raus?

Hallo, hier ist Michael Stein und ihr hört jetzt meinen ersten großen Erfolg aus dem Jahre 1984. Die Sonne scheint für mich nicht mehr.

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